0: to Cleveland. Also, ich bin Cleveland pedig erste Bühne und ich bin dann mehr gerne in Cleveland. Also, okay.
1: Danke, Leute.
0: Ich glaube, ich checke das mal.